0: Soweit zum Wetter. Kommen Sie gut durch die Nacht.
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0: das Wetter. In der Nacht bleibt es im Südosten zunächst stark bewölkt, mit teils gewittrigem Regen, der bis zum Morgen nachlässt. In den übrigen Regionen klingen Schauer und Gewitter nach und es wird vielerorts ruhiger. Die Tiefsttemperaturen liegen zwischen 12 und 17 Grad, in einigen Mittelgebirgslagen auch darunter. Die Aussichten. Am Samstag zeigt sich nach oft sonnigem Start vielerorts freundliches Wetter. Nur an der Nordsee und später im Westen fällt zeitweise Regen. Am Sonntag gibt es im Norden wiederholt Schauer, sonst neben Wolken auch längere sonnige Abschnitte. Die Tageshöchsttemperaturen erreichen am Samstag 21 bis 27 Grad und am Sonntag 22 bis 28 Grad. Soweit zum Wetter. Kommen Sie gut durch die Nacht.
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1: Im Studio Cornelius Dreger. Gemeinsame Übungen, neue Technologien und eine neue Taskforce. Die Ostseestaaten wollen beim Thema Drohnenabwehr künftig enger zusammenarbeiten. Das wurde bei einem Treffen der Innenminister in Flensburg vereinbart. Die neue Sicherheitstaskforce soll aber auch auf andere hybride Bedrohungen reagieren, so Bundesinnenminister Dobrindt.
2: Wir reden hier in der Ostsee von gekappten Unterwasserkabeln, von Anschlagsversuchen, von Desinformationskampagnen. Alles dient der Destabilisierung unserer Gesellschaften, der Politik, unserer Demokratien.
1: Das Land Berlin wird nach einem Hackerangriff erpresst, will laut regierendem Bürgermeister Wegner aber nicht auf die Forderung eingehen. Mitte August hatte die Attacke die Berliner Behörden zum Teil lahmgelegt. Es wird immer noch geprüft, welche Daten gestohlen wurden. Die Hacker behaupten laut einem Spiegelbericht, an etliche Daten gekommen zu sein und sie drohen damit, sie zu veröffentlichen, sollten sie nicht gut 2 Millionen Euro in Bitcoin bekommen. US-Präsident Trump hat einen Öldeal mit Venezuela verkündet. Die USA erhalten die Mehrheitskontrolle über 65 Milliarden Barrel venezolanisches Erdöl. Die US-Ölreserven würden sich dadurch mehr als verdoppeln. Im Januar hatten die USA Venezuelas damaligen Präsidenten Maduro gefangen genommen. Norwegen hat einen neuen König. Nach dem Tod von Harald V. ist jetzt automatisch sein Sohn Håkon aufgerückt. Eine Krönung ist dafür nicht notwendig. Harald war gestern im Alter von 89 Jahren gestorben. Die Trauer in Norwegen und die Anteilnahme in ganz Europa ist groß. Der FC Bayern macht zum Bundesliga-Start genau da weiter, wo er vor der Sommerpause aufgehört hat. Im Eröffnungsspiel gegen den VfB Stuttgart haben die Bayern am Ende deutlich mit 5:1 gewonnen. Das Team von Trainer Vincent Kompany ließ sich auch nicht vom zwischenzeitlichen Ausgleich der Stuttgarter schocken. Bayern-Spieler und Torschütze zum 4:1 Alexander Pavlovic sagte bei Sky:
3: Wir haben von Anfang bis Ende alles gegeben und ist oft gegen Stuttgart so, dass sie mit der zweiten Hälfte ein bisschen einbrechen, nicht mehr so viel Kraft haben und es war heute wieder so und wir machen immer weiter, hören nicht auf und machen unsere Tore.
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4: Das Wetter. In der Nacht bleibt es im Südosten zunächst stark bewölkt, mit teils gewittrigem Regen, der bis zum Morgen nachlässt. In den übrigen Regionen klingen Schauer und Gewitter nach und es wird vielerorts ruhiger. Die Tiefsttemperaturen liegen zwischen 12 und 17 Grad, in einigen Mittelgebirgslagen auch darunter. Die Aussichten: Am Samstag zeigt sich nach oft sonnigem Start vielerorts freundliches Wetter. Nur an der Nordsee und später im Westen fällt zeitweise Regen. Am Sonntag gibt es im Norden wiederholt Schauer, sonst neben Wolken auch längere sonnige Abschnitte. Die Tageshöchsttemperaturen erreichen am Samstag 21 bis 27 Grad und am Sonntag 22 bis 28 Grad. Soweit zum Wetter. Kommen Sie gut durch die Nacht.
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0: Das Wetter. In der Nacht bleibt es im Südosten zunächst stark bewölkt, mit teils gewittrigem Regen, der bis zum Morgen nachlässt. In den übrigen Regionen klingen Schauer und Gewitter nach und es wird vielerorts ruhiger. Die Tiefsttemperaturen liegen zwischen 12 und 17 Grad, in einigen Mittelgebirgslagen auch darunter. Die Aussichten. Am Samstag zeigt sich nach oft sonnigem Start vielerorts freundliches Wetter. Nur an der Nordsee und später im Westen fällt zeitweise Regen. Am Sonntag gibt es im Norden wiederholt Schauer, sonst neben Wolken auch längere sonnige Abschnitte. Die Tageshöchsttemperaturen erreichen am Samstag 21 bis 27 Grad und am Sonntag 22 bis 28 Grad. Soweit zum Wetter. Kommen Sie gut durch die Nacht.
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2: Im Studio Cornelius Dreger. Schönen guten Morgen. Deutschland und die anderen Ostseestaaten wollen beim Thema Drohnenabwehr enger zusammenarbeiten und auch auf andere Bedrohungen wie Desinformationskampagnen oder gekappte Unterwasserkabel stärker reagieren. Bei einem Treffen der Innenminister in Flensburg wurde vereinbart, dafür eine neue Taskforce zu gründen. Bundesinnenminister Dobrindt sagte:
3: Unser Ziel ist es, dass wir noch stärker gemeinsam innerhalb des Ostseeraums, innerhalb Europas abgestimmt uns gegen diese hybriden Bedrohungen schützen. Wir wollen schlichtweg schneller aufklären, abschrecken, abwehren.
2: Eine Hackergruppe erpresst das Land Berlin und droht offenbar damit, gestohlene Daten zu veröffentlichen. Tom Husse mit den Einzelheiten.
4: Mitte August hatte ein Hackerangriff die Berliner Verwaltung zum Teil über Tage lahmgelegt. Nun behaupten die Hacker laut Spiegel, dabei eine erhebliche Menge Daten gestohlen zu haben. Und diese Daten wollen sie nun veröffentlichen, sollten sie nicht gut 2 Millionen Euro in Bitcoin bekommen. Berlins regierender Bürgermeister Wegner hat jedoch schon erklärt, man werde sich nicht erpressen lassen. Es werde mit Hochdruck daran gearbeitet, die Täter zu fassen.
2: Soll Island wieder mit der EU über einen Beitritt verhandeln? Über genau diese Frage können die Menschen in Island heute abstimmen. Hintergrund sind die Grönland-Übernahmedrohungen von US-Präsident Trump. Die haben einen EU-Beitritt für die isländische Regierung attraktiver gemacht. Norwegen hat einen neuen König. Nach dem Tod von Harald V. ist jetzt automatisch sein Sohn Håkon aufgerückt. Eine Krönung ist dafür nicht notwendig. Harald war gestern im Alter von 89 Jahren gestorben. Die Trauer in Norwegen und die Anteilnahme in ganz Europa ist groß. Der FC Bayern München hat das Bundesliga-Eröffnungsspiel klar gewonnen. Gegen den VfB Stuttgart hieß es am Ende 5:1. Bayern-Trainer Vincent Kompany sagte bei Sky:
5: Am Anfang war unheimlich schwierig, aber das ist normal. Wir wissen, dass Stuttgart ist einfach körperlich und physisch sehr stark. Haben auch gute offensive Spieler, haben letzte Saison auch viele Tore gemacht. Aber wir sind ruhig geblieben und die Chancen sind immer größer geworden. Und am Ende glaube ich, dass wir verdient gewonnen haben, aber das war nicht leicht.
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6: Das Wetter. In der Nacht bleibt es im Südosten zunächst stark bewölkt, mit teils gewittrigem Regen, der bis zum Morgen nachlässt. In den übrigen Regionen klingen Schauer und Gewitter nach und es wird vielerorts ruhiger. Die Tiefsttemperaturen liegen zwischen 12 und 17 Grad, in einigen Mittelgebirgslagen auch darunter. Die Aussichten. Am Samstag zeigt sich nach oft sonnigem Start vielerorts freundliches Wetter. Nur an der Nordsee und später im Westen fällt zeitweise Regen. Am Sonntag gibt es im Norden wiederholt Schauer, sonst neben Wolken auch längere sonnige Abschnitte. Die Tageshöchsttemperaturen erreichen am Samstag 21 bis 27 Grad und am Sonntag 22 bis 28 Grad. Soweit zum Wetter. Kommen Sie gut durch die Nacht.
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0: Das Wetter. In der Nacht bleibt es im Südosten zunächst stark bewölkt, mit teils gewittrigem Regen, der bis zum Morgen nachlässt. In den übrigen Regionen klingen Schauer und Gewitter nach und es wird vielerorts ruhiger. Die Tiefsttemperaturen liegen zwischen 12 und 17 Grad, in einigen Mittelgebirgslagen auch darunter. Die Aussichten. Am Samstag zeigt sich nach oft sonnigem Start vielerorts freundliches Wetter. Nur an der Nordsee und später im Westen fällt zeitweise Regen. Am Sonntag gibt es im Norden wiederholt Schauer, sonst neben Wolken auch längere sonnige Abschnitte. Die Tageshöchsttemperaturen erreichen am Samstag 21 bis 27 Grad und am Sonntag 22 bis 28 Grad. Soweit zum Wetter. Kommen Sie gut durch die Nacht.
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2: Im Studio Cornelius Dreger. Schönen guten Morgen. Gemeinsame Übungen, neue Technologien und eine neue Taskforce. Die Ostseestaaten wollen beim Thema Drohnenabwehr künftig enger zusammenarbeiten. Das wurde bei einem Treffen der Innenminister in Flensburg vereinbart. Die neue Sicherheitstaskforce soll aber auch auf andere hybride Bedrohungen reagieren, so Bundesinnenminister Dobrindt.
3: Wir reden hier in der Ostsee von gekappten Unterwasserkabeln, von Anschlagsversuchen, von Desinformationskampagnen. Alles dient der Destabilisierung unserer Gesellschaften, der Politik, unserer Demokratien.
2: Das Land Berlin wird nach einem Hackerangriff erpresst, will laut regierendem Bürgermeister Wegner aber nicht auf die Forderung eingehen. Mitte August hatte die Attacke die Berliner Behörden zum Teil lahmgelegt. Es wird immer noch geprüft, welche Daten gestohlen wurden. Die Hacker behaupten laut einem Spiegelbericht, an etliche Daten gekommen zu sein und sie drohen damit, sie zu veröffentlichen, sollten sie nicht gut 2 Millionen Euro in Bitcoin bekommen. US-Präsident Trump hat einen Öldeal mit Venezuela verkündet. Die USA erhalten die Mehrheitskontrolle über 65 Milliarden Barrel venezolanisches Erdöl. Die US-Ölreserven würden sich dadurch mehr als verdoppeln. Im Januar hatten die USA Venezuelas damaligen Präsidenten Maduro gefangen genommen. Norwegen nimmt Abschied von König Harald. Tausende Menschen legten Blumen und Karten vor dem Palast in Oslo nieder. Viele umarmten sich und weinten. Am Abend wurde der Sarg durch die Hauptstadt zum Schloss gefahren. Harald soll zunächst in der Schlosskapelle aufgebahrt werden. Der FC Bayern macht zum Bundesliga-Start genau da weiter, wo er vor der Sommerpause aufgehört hat. Im Eröffnungsspiel gegen den VfB Stuttgart haben die Bayern am Ende deutlich mit 5:1 gewonnen. Das Team von Trainer Vincent Kompany ließ sich auch nicht vom zwischenzeitlichen Ausgleich der Stuttgarter schocken. Bayern-Spieler und Torschütze zum 4:1 Alexander Pavlovic sagte bei Sky:
4: Wir haben von Anfang bis Ende alles gegeben und es ist oft gegen Stuttgart so, dass sie mit der zweiten Hälfte ein bisschen einbrechen, nicht mehr so viel Kraft haben und es war heute wieder so und wir machen immer weiter, hören nicht auf und machen unsere Tore.
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5: Das Wetter. In der Nacht bleibt es im Südosten zunächst stark bewölkt, mit teils gewittrigem Regen, der bis zum Morgen nachlässt. In den übrigen Regionen klingen Schauer und Gewitter nach und es wird vielerorts ruhiger. Die Tiefsttemperaturen liegen zwischen 12 und 17 Grad, in einigen Mittelgebirgslagen auch darunter. Die Aussichten: Am Samstag zeigt sich nach oft sonnigem Start vielerorts freundliches Wetter. Nur an der Nordsee und später im Westen fällt zeitweise Regen. Am Sonntag gibt es im Norden wiederholt Schauer, sonst neben Wolken auch längere sonnige Abschnitte. Die Tageshöchsttemperaturen erreichen am Samstag 21 bis 27 Grad und am Sonntag 22 bis 28 Grad. Soweit zum Wetter. Kommen Sie gut durch die Nacht.
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0: das Wetter. In der Nacht bleibt es im Südosten zunächst stark bewölkt, mit teils gewittrigem Regen, der bis zum Morgen nachlässt. In den übrigen Regionen klingen Schauer und Gewitter nach und es wird vielerorts ruhiger. Die Tiefsttemperaturen liegen zwischen 12 und 17 Grad, in einigen Mittelgebirgslagen auch darunter. Die Aussichten. Am Samstag zeigt sich nach oft sonnigem Start vielerorts freundliches Wetter. Nur an der Nordsee und später im Westen fällt zeitweise Regen. Am Sonntag gibt es im Norden wiederholt Schauer, sonst neben Wolken auch längere sonnige Abschnitte. Die Tageshöchsttemperaturen erreichen am Samstag 21 bis 27 Grad und am Sonntag 22 bis 28 Grad. Soweit zum Wetter, kommen Sie gut durch die Nacht.
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1: Im Studio Cornelius Dreger. Schönen guten Morgen. Gemeinsame Übungen, neue Technologien und eine neue Taskforce. Die Ostseestaaten wollen beim Thema Drohnenabwehr künftig enger zusammenarbeiten. Das wurde bei einem Treffen der Innenminister in Flensburg vereinbart. Die neue Sicherheitstaskforce soll aber auch auf andere hybride Bedrohungen reagieren, so Bundesinnenminister Dobrindt.
2: Wir reden hier in der Ostsee von gekappten Unterwasserkabeln, von Anschlagsversuchen, von Desinformationskampagnen. Alles dient der Destabilisierung unserer Gesellschaften, der Politik, unserer Demokratien.
1: Das Land Berlin wird nach einem Hackerangriff erpresst, will laut regierendem Bürgermeister Wegner aber nicht auf die Forderung eingehen. Mitte August hatte die Attacke die Berliner Behörden zum Teil lahmgelegt. Es wird immer noch geprüft, welche Daten gestohlen wurden. Die Hacker behaupten laut einem Spiegelbericht, an etliche Daten gekommen zu sein und sie drohen damit, sie zu veröffentlichen, sollten sie nicht gut 2 Millionen Euro in Bitcoin bekommen. US-Präsident Trump hat einen Öldeal mit Venezuela verkündet. Die USA erhalten die Mehrheitskontrolle über 65 Milliarden Barrel venezolanisches Erdöl. Die US-Ölreserven würden sich dadurch mehr als verdoppeln. Im Januar hatten die USA Venezuelas damaligen Präsidenten Maduro gefangen genommen. Norwegen nimmt Abschied von König Harald. Tausende Menschen legten Blumen und Karten vor dem Palast in Oslo nieder. Viele umarmten sich und weinten. Am Abend wurde der Sarg durch die Hauptstadt zum Schloss gefahren. Harald soll zunächst in der Schlosskapelle aufgebahrt werden. Der FC Bayern macht zum Bundesliga-Start genau da weiter, wo er vor der Sommerpause aufgehört hat. Im Eröffnungsspiel gegen den VfB Stuttgart haben die Bayern am Ende deutlich mit 5:1 gewonnen. Das Team von Trainer Vincent Kompany ließ sich auch nicht vom zwischenzeitlichen Ausgleich der Stuttgarter schocken. Bayern-Spieler und Torschütze zum 4:1 Alexander Pavlovic sagte bei Sky:
3: Wir haben von Anfang bis Ende alles gegeben und es ist oft gegen Stuttgart so, dass sie mit der zweiten Hälfte ein bisschen einbrechen, nicht mehr so viel Kraft haben und es war heute wieder so und wir machen immer weiter, hören nicht auf und machen unsere Tore.
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4: Das Wetter. Der Tag startet vielerorts freundlich mit Sonne und lockeren Wolken. Im Westen werden die Wolken im Tagesverlauf dichter. Im Norden halten sich stellenweise dichtere Wolken mit einzelnen Regenschauern. Am Nachmittag und Abend entwickeln sich verbreitet Schauer und Gewitter. Örtlich dann auch kräftig mit Starkregen und stürmischen Böen. Die Temperaturen: Berlin 28 Grad heiter. Hamburg 27 Grad bewölkt. Rostock 27 Grad bewölkt. Hannover 30 Grad bewölkt. Dortmund 32 Grad wechselnd bewölkt. Köln 32 Grad leichter Regen. Frankfurt am Main 33 Grad bewölkt. Stuttgart 32 Grad bewölkt. Magdeburg 30 Grad bewölkt. Erfurt 30 Grad bewölkt. Dresden 29 Grad heiter. Saarbrücken 32 Grad leichter Regen. Nürnberg 31 Grad bewölkt. München 28 Grad heiter. Das war das Wetter vom Deutschen Wetterdienst.
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0: Das Wetter. Der Tag startet vielerorts freundlich mit Sonne und lockeren Wolken. Im Westen werden die Wolken im Tagesverlauf dichter. Im Norden halten sich stellenweise dichtere Wolken mit einzelnen Regenschauern. Am Nachmittag und Abend entwickeln sich verbreitet Schauer und Gewitter. Örtlich dann auch kräftig mit Starkregen und stürmischen Böen. Die Temperaturen: Berlin 28 Grad heiter. Hamburg 27 Grad bewölkt. Rostock 27 Grad bewölkt. Hannover 30 Grad bewölkt. Dortmund 32 Grad wechselnd bewölkt. Köln 32 Grad leichter Regen. Frankfurt am Main 33 Grad bewölkt. Stuttgart 32 Grad bewölkt. Magdeburg 30 Grad bewölkt. Erfurt 30 Grad bewölkt. Dresden 29 Grad heiter. Saarbrücken 32 Grad leichter Regen. Nürnberg 31 Grad bewölkt. München 28 Grad heiter. Das war das Wetter vom Deutschen Wetterdienst.
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1: Hallo und herzlich willkommen zur 151. Ausgabe von Ted's Tanztee. Die heutige Sendung beginnt der große Silvio Francesco. Er war der Bruder von Caterina Valente und hat mit ihr viel Duettplatten aufgenommen. Aber er hat auch Soloplatten gemacht. 1958 sang er Bella Nicoletta aus Sorrent.

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Das waren die Gloria Sisters. Es war ein weibliches Trio aus Wien in Österreich und 1954 sangen sie rund um die große Liebe. Und wir kommen wieder zu den Schlagerfestspielen, wieder zum Jahr 1961. Die Titel dieser Veranstaltung wurden auf eine Reihe von Singles veröffentlicht, die dann an die Jurymitglieder verteilt wurden. Von einer dieser Singles hören wir den folgenden Beitrag. Der Interpret ist leider nicht angegeben. Der Titel heißt Eine Melodie und welchen Platz dieser Titel belegte, ist leider

0: Baby, lass sein.
1: Bei A Car hieß dieser Titel im Original. Wir hörten die deutsche Version Lass sein, gesungen von Billy Sanders, und er wurde begleitet von dem Paul Kuhn Ensemble. Die Kolibris waren eine Zusammensetzung aus dem Lukas-Quartett und aus dem Comedian-Quartett. Wir hören von ihnen eine Aufnahme von 1962, Blue Baby.

Das war der große Vico Toriani. 1962 erreichte er mit seiner Renata Platz 21 in den deutschen Charts. Und es folgt Gene Pitney mit einer Aufnahme von 1965. Looking Through the Eyes of Love konnte in den amerikanischen Charts Platz 28 belegen. Mhm.

Das waren natürlich die Beatles. Wir hörten sie mit einer Aufnahme aus ihrem Album With the Beatles, Devil in Her Heart. Geschrieben wurde das Ganze von Richard Rapkin und es sang George Harrison. Und es folgt Dion DiMucci mit einer Aufnahme von 1962. Wir hörten bereits in einer der letzten Sendungen Little Diana und heute hören wir die B-Seite, Lost for Sure.

Auch diese Stimme kann man leicht wiedererkennen. Das war Buddy Holly. 1959 erreichte er Platz 13 in den amerikanischen Charts mit seinem Titel It Doesn't Matter Anymore. Und wir kommen zum Nachzieher dieser Ausgabe. Die Beat Kings sangen auf dem Billiglabel Tempo ihre Version von Penny Lane. Das Original stammt natürlich von den Beatles. In Penny Lane.

Das war der nächste Beitrag zu unserer Reihe der frühen deutschen Nummer 1 Hits. Horst Winter und das Gähler Quintett erreichten 1952 Platz 1 in den deutschen Charts mit »Dreh dich noch einmal um«. Und wir kommen nach Frankreich. 1969 spielte die Gruppe Les New Stars den Titel »Francine« ein.

Das war Harry Glück mit seiner Aufnahme Du bist Sonnenschein. Es war eine Coverversion. Die Originalversion hieß Baby Blue und stammte von den Echos. In den 60er Jahren war die Hitparade von Radio Luxemburg für die Hörer sehr wichtig. Und die hatte natürlich auch eine Erkennungsmelodie. Wir hören sie jetzt gespielt von Max Greger in einer Aufnahme von 1960.

Diese Band stammte aus Berlin. Sie nannte sich The Rolex und sie spielten den Chuck Berry-Titel Sweet Little Rock'n'Roller. Und es folgt eine meiner Allzeit-Lieblingsaufnahmen. Jimmy Rogers sang 1957 Kisses Sweeter Than Wine und erreichte damit Platz 3 in den US-Charts.

Das war Chuck Willis mit seinem Titel CC Rider. 1957 konnte er damit Platz 12 in den US-Charts erreichen. Den Abschluss machte heute die Dell Vikings mit ihrem Titel Whispering Bells.

0: 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Und endlich gibt es wieder das Radio-Frühstück. Das Ganze von 8 bis 10. Und mit allem, was dazugehört. Natürlich auch mit dem Musikaufstrich für eure Ohren. Am Frühstückstisch heute Morgen für euch mit Brötchen und den Reglern in der Hand The Real One Horst Reimers und unser Marmeladenkreator, die Stimme aus Stur, The Voice Conny Heidmann.
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1: Hallihallo, wunderschönen guten Morgen, liebe Hörer. Moin, Conny.
2: Guten Morgen, ihr Lieben da draußen. Guten
1: Samstagmorgen, der beste Tag der Woche, beginnt wieder jetzt mit uns.
2: Ja, das auf jeden Fall.
1: Es ist wieder herrlich. Ja, ich bin frisch, fromm, fröhlich, frei.
2: Ja.
1: Bist du auch frisch? Oder bist du noch halb müde?
2: Bedingt. Wie soll ich sagen?
1: Hast gefeiert gestern.
2: Ja, das wäre schön. Ja doch, na, selbstverständlich. Natürlich haben wir gefeiert gestern. Wir haben ja gestern das 30-jährige Jubiläum Radio Weser TV gefeiert. Das war an sich recht schön. Aber da können wir gleich nochmal drüber sprechen. Nein, aber ich bin heute Morgen nicht ganz so fit, weil ich habe einen, für euch natürlich fit, einen Hund über Nacht. Ich habe jetzt für eine Woche einen Hund bei mir, der normalerweise bei Mutti an den Füßen schläft. Aber Mutti ist in Urlaub und hat gesagt, kannst du den für eine Woche nehmen? Ja, selbstverständlich. Und dann versuchst du zu schlafen. Und der Hund, der normalerweise bei den anderen Hunden auf der Diele ist, der steht ja nur vor der Tür und kratzt. Und
1: ein Ferkel oder
2: oh,
1: was?
2: Oh, meine Nerven, du. Naja, irgendwann so gegen 4 Uhr habe ich ihn dann mal rausgelassen. Nicht, weil er denn immer raus muss und auch oh, meine Nerven.
1: Muss immer um 4 raus, oder was?
2: Nein.
1: Hast du gerade gesagt.
2: Meine Hunde brauchen nachts nicht raus. Nein, auf keinen Fall.
1: Warum hast du ihn denn rausgelassen, wenn er nicht muss?
2: Ich glaube, sie sind immer auf dem Flur streuen, oder was?
1: Ja, klar.
2: Du
1: kannst dich das so nicht angewöhnen, sonst wird der immer automatisch wach nachts um 4.
2: Dann hätte ich heute Morgen noch erst feudeln können.
1: Nee, ja, macht auch nichts. Nee. Musst du sowieso immer sauber machen, du bist ja der Saubermann.
2: Ja, selbstverständlich. Ich muss hier ja auch mal sauber machen.
1: Eben, deswegen, richtig, genau.
2: Deswegen bin
1: du hast ja den richtigen Platz da. So, wir wollen erst guten Morgen Gruß losschicken. Guten Morgen, Conny und Horst. Wünsche meinem Mann, den ich sehr liebe, allen Zuhörern einen schönen Samstag, schönen Sonntag, letztes Wochenende im August genießen.
2: Ja.
1: Passt schön auf euch auf. Liebe Grüße, eure Monika aus Nordenham. Monika.
2: Ja,
1: wir moin, grüßen. Moin.
2: Ja, auf jeden Fall. Ja.
1: Und dann gegenüber einen wunderschönen guten Morgen, Horst und Conny. Ich wünsche euch ein schönes Wochenende, einen schönen Tag. Bleibt gesund, passt auf euch auf. Grüße gehen heute an meine Frau und den Rest der Welt. Grüßen wir zurück.
2: Ja,
1: Thomas.
2: Auf jeden Fall.
1: Schöne Grüße nach Nordenham heute Morgen. Jetzt gibt es erstmal Musik auf die Ohren. Jetzt kommt Conny Francis. Und der kommt mit dem schönen fremden Mann.

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1: Ganz genau, das war Conny Francis, schöner fremder Mann.
2: Ja, ja, ja, oh, ein schöner alter Titel.
1: Schöner alter, ne?
2: Ja, siehst du.
1: Richtig.
2: Nicht. Und der kleine Hund wollte sogar heute mit, als ich zum Bäcker gefahren bin. Du.
1: Wollte mit?
2: Ja.
1: Wie kommt das?
2: Nee, aber ich habe kein Körbchen, weil der hat so kurze Beine, der kann nicht so schnell laufen. Du. Aber ich habe ja wenigstens...
1: Es gibt ja auch dieses Schild, ihr müsst draußen bleiben, ne?
2: Ja, das gehört sich auch wohl so. In eine Bäckerei, da hat ein Hund nichts zu suchen. Die haben ja vielleicht ihre eigene Bäckerei, das macht das
1: sein. Muss sein, ja, richtig.
2: Ich weiß es nicht, aber da jedenfalls habe ich ja Brötchen gekriegt und das war alles schon lieben Gruß auch von unserer...
1: Sind die von gestern noch übrig geblieben, oder?
2: Nein, die sind frisch? Frisch, das sind frische Brötchen.
1: Frisch aus dem Ofen?
2: Nehme ich jedenfalls schwer an.
1: Ich meine, das sind nicht selber aus dem Ofen geholt, ne?
2: Ich meine, die waren etwas günstig. Ich passe ja mal auf, was sie kosten, nicht? Das ist ja ganz,
1: ja,
2: ganz
1: ja, richtig, die müssen wir auch passen.
2: Aber ich habe, weißt du, was ich gelesen habe? In Afrika, da gibt es zum Frühstück...
1: Afrika ist Muttertag, ne?
2: Ja, auch. Ja. Da gibt es Hirsebrei, unter anderem natürlich.
1: Hirsebrei,
2: ja. Nicht? Und, aber ich habe für uns was anderes entdeckt, und zwar leckere Schweizer Plunderbrötchen. Also die sind im Stil der Plunderbrötchen gebacken. Die
1: müssen auch so ein Plunder, ne?
2: Nein, die heißen so, da kann ich ja nicht dafür.
1: Doch, du kannst dafür.
2: Und ich war ja gestern noch eben schnell los und habe noch...
1: Jetzt kannst du keinen Hedwig mitgebracht?
2: Nein, ich habe keinen Hedwig mitgebracht. Ich habe auch nicht Hedwig mitgebracht, sondern ich habe Tannenhonig habe ich gefunden.
1: Der hast ist du nämlich, gefunden?
2: Ja, der ist...
1: Hat einer aus der Tasche verloren oder was?
2: Nein, der stand im Regal. Ich denke, Tannenhonig hast du noch gar nicht. Weil da nämlich auch, ich achte ein bisschen darauf, der ist nicht ganz so süß. Nicht? Da müssen wir, weil wir sind ja an sich ja süß genug für beide. Nicht?
1: Insofern, das ist richtig, ja.
2: Das ist richtig da. Nicht? Und, aber auch wenn du den nicht machst, ich habe noch ein bisschen Kochschinken mitgebracht. Kochschinken mit Pfefferkruste, mein Lieber. Oh, ich sag dir.
1: Du bist
2: das.
1: Auch so eine Pfefferkruste. Was hast du die denn?
2: So hat man mich ja noch nie genannt, mein Freund.
1: Nee, das glaube ich.
2: Das war das Beste.
1: Irgendwann ist immer das erste Mal.
2: Frühstück.
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0: Der Club Las Piranhas mit Shamalala.
1: Manamana.
0: Und schon geht's los mit unserer Wunsch- und Grußbox. Da ist wieder einiges reingekommen.
2: Ja, ist einiges reingekommen. Ist jawohl die Katja.
0: Die Katja, die hat ja.
2: Die Katja.
0: Geschrieben.
2: Ja, der Ronny.
0: Ronny auch.
2: Ja. Und der Thomas.
0: Thomas, hallo. Moin.
2: Thomas, moin, Thomas. Diana und dann steht hier Jimmy Anton. Jetzt weiß ich nicht ganz genau, sind das Jimmy und Anton oder Jimmy Anton? Ich weiß das nicht. Es ist egal. Jimmy Anton auf jeden Fall. Moin, moin erstmal von uns zu dir rüber. Also du hast auch einen Musikwunsch, welcher der, oder ihr habt einen Musikwunsch. Eyes Without a Face. Ja, in der Version von Billy Idol. Das ist auch noch ein schöner Titel an sich. Ja. Und der schreibt, was macht ihr eigentlich? Was seid ihr für uns? Ihr Radiomoderatoren für uns. Nicht? Er schreibt nur die direkte Stimme und die Stimme im Ohr erzeugt eine fast intime Beziehung, fast so, als würde ein guter Freund direkt mit einem sprechen. Also das ist doch schön, oder nicht?
0: Ja, du bist ja der Ohrenknabberer, ne? Deswegen kennst du dich damit aus.
2: Ja, das konnte ich in der Disco auch schon. Nein, nein, das ist denn schon so.
0: Das ist noch den Ohrenschmalz an den Lippen.
2: Das ist so. Ja, hier steht noch... Du bist ein Kasper. Die haben noch einen ganzen Haufen mehr geschrieben, aber das kann ich jetzt nicht alles vorlesen. Das dauert einfach zu lange.
0: Nein, Musikwunsch. Aber, Idol.
2: Ja, ganz lieben Gruß nochmal zu euch zurück und wir versuchen das Beste rauszumachen.

0: Billy Idol, Eyes Without a Face. Und jetzt geht's jetzt mal los. Du bist jetzt dran, mein Lieber.
1: Ja.
0: Du, pass auf.
2: Schönen guten Tag. Da bin ich wieder. Euer Fitness-Tom. Ja, wie jeden Morgen schöne gymnastische Übung, um locker in den Tag zu kommen.
0: Genau.
2: Und auf geht's los.
0: Auf geht's.
2: So, wir stehen mit beiden Beinen, so dass wir gleichzeitig, genau, richtig, da? Jawohl.
0: So?
2: So, jetzt ganz weit nach rechts und noch einmal nach vorne. So, richtig?
0: Ja.
2: Das hintere Bein hoch und beim Ausatmen zu sehr nicht achten drauf, die Schultern auseinander beim Vorwärtsziehen. Ja, und im Rhythmus, richtig.
0: Alter.
2: Ja, jetzt drauf achten,
0: ja.
2: Gell, und immer wieder schön tief nach vorne beugen, Bein aus und nicht vergessen, beim Bücken, der Rücken in das Bein so bekreuzt, ja, richtig, und im Rhythmus, ja, jetzt ist ganz flach, über das Kreuz, ohne am Boden.
0: Aha.
2: Ja, und das Ganze nochmal wiederhole im Rhythmus. Richtig, genau.
1: Wie beim Heckeschneiden, ne?
2: Ja. Und der untere Teil in der Hüfte davon und langsam auf und von der anderen Seite. So. Jetzt ganz beide Arme, in der anderen Reihe voll. Nochmal tief und rüber aus der Streckung im Rhythmus. Ja.
1: Ich hab Rücken.
2: So. Ja. Und achte, dass der Oberkörper nicht so weit, ja, und leicht nachwippe durch ganz tief die Atmung nach innen.
0: Klebe ich alle.
2: Indem die Schenkel auf beide Seiten nach innen und nach links, richtig. Und ja, im Rhythmus. Auf die andere Seite.
0: Ja.
2: Auf die Zehenspitze und langsam, so dadurch, dass das richtig, die andere Seite, jawohl. Und
1: Alter, bist du gleich fertig?
2: Ganz langsam
1: kann ich mehr.
2: Einatmen und wieder hoch und so. Das war's auch schon wieder. Euer Fitness-Tom. Dann bis morgen früh. Tschüssi, Leute.

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1: Ja, und schmeckt das richtig nach dem Sport eben, ne?
2: Ich sag dir das so. Aber es ist ja nicht nur
1: Sport spielt Spannung, haben wir hier.
2: Und wenn du das so siehst, also was dein Kopf, dein Gehirn, was das alles noch so macht.
1: Jogging ist das, Gehirnjogging.
2: Gehirnjogging ist das, ne?
1: Genau.
2: Und jetzt stell dir mal vor, du machst richtigen Jogging jetzt, ne?
1: Ja, dann musst du nur einen großen Becher Joghurt essen, dann geht das. Der Joghurt, der macht das.
2: Tatsächlich?
1: Mhm.
2: Ja, macht wohl sein, habe ich noch gar nicht so.
1: Deswegen Jogging.
2: Nee, jetzt stell dir mal vor, du läufst Marathon jetzt meinetwegen, nicht? Von der Küche in den Garten.
1: Mach ich immer, ja.
2: Und in den Garten dahin und da und da. Oder du läufst mal richtig eine Sportveranstaltung, nur mal als Beispiel jetzt, ja. Dann läufst du so, irgendeiner reicht dir den Becher Wasser zu. Du bist ja erst beim Laufen, bist du ja am Schnaufen und bist am Luft holen wie so ein Weltmeister.
1: Das muss man ja.
2: Ja, besser ist das, sonst hat man ja auch grün im Gesicht zuletzt. Und dann reicht dir einer einen Becher Wasser, da bist du froh. Du läufst aber weiter, hast ja keine Zeit, willst fertig werden. Nicht? So, dann musst du aber ja schlucken. Halt, dann muss das Gehirn aber ja erstmal eben den einen Kanal dicht machen und die anderen aufmachen, damit das Wasser in die richtige Leitung reinläuft. Denn da, so, dann ist das Wasser da durchgelaufen. Dann muss der Körper die Leitung wieder dicht machen, die anderen Kanal wieder auf, weil du ja gelegentlich mal wieder Luft holen musst. Dann, nicht? Also, du musst dir mal vorstellen, also was das Gehirn alles so ackern muss, wo man selber gar nicht hinterkommt.
1: Wahnsinn, ne?
2: Nicht? Und das Ganze sich ohne sich zu verschlucken.
1: Ja, nee, das auch
2: also
1: noch.
2: Das ist also schon, Wahnsinn. Also das Gehirn tut mindestens dreimal so viel, als wo wir hinterkommen. Ich sag dir das.
1: Wir kommen da gar nicht mehr hinter.
2: Nee, manchmal kommst du da gar nicht mehr hinter.
1: Nee,
2: das ist schon so. Naja.
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Das Horoskop aus dunkler Nacht, Tag 24 es möglich macht. Widder. Du neigst derzeit dazu, deine Kräfte und Möglichkeiten zu überschätzen und vorschnell zu handeln. Auch deine guten Vorsätze für mehr Bewegung und eine gesündere Lebensweise sind etwas in den Hintergrund geraten. Sei deshalb nicht zu streng mit dir. Jeder darf mal schwach werden, solange du anschließend wieder in deinen Rhythmus zurückfindest. Stier. Mit behutsamen Worten und ehrlichen Gefühlen bringst du neuen Schwung in dein Liebesleben. Gleichzeitig wirst du von mehreren Seiten gefordert. Das kann anstrengend sein. Hilf dir aber dabei, deine Fähigkeiten zu zeigen und über dich hinauszuwachsen. Zwilling. Lass dich nicht auf eine unnötige Machtprobe ein, nur weil jemand unbedingt die Oberhand gewinnen möchte. Abseits davon erwarten dich unbeschwerte Tage voller Freude und Leichtigkeit. Vieles geht dir mühelos von der Hand und du fühlst dich zufrieden und beschwingt. Krebs. Mars in deinem Zeichen schenkt dir neuen Mut und hilft dir dabei, eine wichtige Sache entschlossen anzupacken. Gleichzeitig sorgt der harmonische Einfluss von Mond und Venus für angenehme Begegnung und wohltuende Nähe. Vertraue auf dein Gespür und zeig offen, was dir am Herzen liegt. Deine ehrliche Art kommt jetzt besonders gut an. Löwe. Bewahre Ruhe, denn ein glücklicher Zufall könnte dir dabei helfen, ein berufliches Problem zu lösen. Mit spontanen Äußerungen solltest du allerdings vorsichtig sein. Deine Gedanken lassen sich momentan nicht so leicht in Worte fassen wie sonst. Nimm dir deshalb einen Moment mehr Zeit, bevor du dich festlegst. Jungfrau. Kleine Beschwerden können dir derzeit das Leben erschweren. Sorg für ausreichende Ablenkung. Achte auf dich und nimm dir Zeit für einen gründlichen Gesundheitscheck. Geschäftlich stehen die Zeichen dagegen günstig. Besonders bei Verträgen und verbindlichen Vereinbarungen kannst du jetzt gute Ergebnisse erzielen. Waage. Vertrau darauf, dass sich für gesundheitliche Beschwerden eine passende Lösung finden lässt. Übernimm dich jedoch nicht, denn deine Belastbarkeit ist momentan begrenzt. Auch dein Seelenleben braucht mehr Aufmerksamkeit. Ruhe und bewusste Auszeiten helfen dir dabei, dein inneres Gleichgewicht zurückzufinden. Skorpion. Du kannst über alles reden. Ein offenes Gespräch bringt dich jetzt deutlich weiter, als davon zu laufen oder sofort in Abwehrhaltung zu gehen. Versteck dich nicht länger hinter deiner coolen und sachlichen Fassade. Zeig, wie viel Gefühl und Herzlichkeit tatsächlich in dir stecken. Schütze. Erledige deine Aufgaben gründlich und lass dich nicht zu halben Lösungen verleiten. Neue Erkenntnisse helfen dir dabei, viele Dinge klarer zu sehen und deinen Blickwinkel zu erweitern. Auch Reisen und Ausflüge können dir jetzt wertvolle Erfahrungen und neue Inspirationen geben. Steinbock. Nach und nach klärt sich die Situation um dich herum und vieles wendet sich auch zum Guten. Lass die Zeit für dich arbeiten, denn geduldiges Abwarten wird sich auszahlen. Gleichzeitig fühlst du dich möglicherweise müde und kraftlos. Nimm diese Signale ernst, bleib nach Möglichkeiten zu Hause und gönn dir ein bisschen ausreichend Ruhe. Wassermann. In deiner Partnerschaft ist jetzt besonderes Fingerspitzengefühl gefragt, denn die Harmonie könnte schnell ins Wanken geraten. Gleichzeitig steckst du voller Tatendrang und sprudelst nur so von neuen Ideen. Lass dich nicht bremsen, denn jemand könnte dein Talent erkennen und dir eine interessante Chance eröffnen. Fische. Du fühlst dich gesundheitlich fit und kannst voller Energie durchstarten. Auch in Herzensangelegenheiten zahlt sich deine Geduld bald aus. Es dauert vielleicht noch ein wenig, bis die Person deiner Wahl Feuer fängt. Doch
Die Zeichen stehen gut. Es ist nur noch eine Frage der Zeit.

0: World One Beat.
1: Tatsächlich?
0: Ja, das war noch zur Fußball-WM. Aber wir haben ja jetzt die Bundesliga, die wieder neu gestartet ist. Da freuen sich bestimmt einige drauf.
1: Ja.
0: Und unser Verein Werder Bremen spielt ja am morgigen Sonntag erst gegen Freiburg.
1: Der fängt morgen wieder an, ja, ganz genau.
0: Nein, das ist schon gestern angefangen.
1: Ja, aber Werder fängt morgen an. Ja, ja. Ich bin nicht ganz vorne drauf, aber das ist ja ganz egal.
0: Ja, dann seid mal lieber ruhig dabei.
1: Tatsächlich.
0: Ja, ja, besser ist das.
1: Ja.
0: Du kannst dich verzetteln.
1: Das auf jeden Fall, aber kannst du mir, weil ich weiß ja auch immer alles, aber dafür habe ich ja dich. Und da weißt du ja in der Richtung immer etwas mehr. Sag mal eben, du kennst dich ja auch mit Handys so ein bisschen aus, nicht? Ich habe seit 3 Wochen, habe ich auf dem Handy immer so eine Mitteilung, sie haben 100, also immer verschiedene Zahlen, 167 Viren auf dem Dings und das muss gereinigt werden und Ding und dies und das und was nicht alles und ihre das Telefon wird abgeschaltet oder das Programm wird abgeschaltet oder irgendwie, warte, ich kenne mich da nicht so mit aus und das muss sofort gemacht werden.
0: Ja, du sollst das kaufen, Mensch, das Programm dort zu kaufen zum Reinigen, das ist doch alles Blödsinn.
1: Ja, aber ich, das ist doch
0: gleich
1: nur
0: wegklicken, gleich weg damit im Mülleimer.
1: Du, und manchmal ist das so eselig, da weißt du nicht, wie du das wegkriegen sollst, du. Weißt du, ich suche dann immer so ein X oder sonst irgendwie was, wo man raufdrücken kann. Ne? Und dann
0: du
1: drückst
0: bist ein Raufdrücker, bist du.
1: Dann drückst du da rauf und dann geht das nicht weg und dann schmeißt das Ding schon wieder in eine Schublade, du. Also beim besten Willen. Also, und dann machst du es nachher wieder auf, ist es wieder weg. Ne? Also das ist also ein bisschen merkwürdig. Telefon, du, ist für mich ein
0: Rätsel. Wollen in unserer Sendung natürlich auch jungen Leuten die Chance geben, sich hier zu verbreiten. Und zwar hat mir Florian eine Mail geschickt und bittet um sein Stück, das wir das spielen. Florian and the Better Hand nennt er sich. Und hier kommt sein Titel mit Ja. Der heißt einfach Ja.
2: Okay.

0: mich fragst, dann reicht der Kenntnis halt nicht aus.
1: Florian and the Better Hand, ja.
2: Mana, mana.
3: Mana, mana.
1: Und wir haben den nächsten aus unserer Wunsch- und Grußbox. Der ist jetzt dran. Wer ist denn dran?
4: Die Jana ist
1: dran. Jana ist dran. Hallo, moin, Jana.
4: Also,

0: Auch nicht, dass du das sagst. So, also, und einen Musiktitel hast du auch.
1: Hätte ich jetzt nicht gedacht, tatsächlich.
0: Ja, ein Wunsch. Und zwar, und da freue ich mich auch drüber, und das ist nämlich Rio Reiser und der Junimond.
1: Junimond?
0: Das finde ich ja
1: schon. Wir haben noch September jetzt,
0: hab
1: oder?
0: Habe ich ja schon ewig
1: nicht mehr. Nee, noch nicht ganz.
0: Da freue ich mich jetzt drüber. Vielleicht.

0: gute Rio Reiser, Gott hat ihn mir selig, Junimond.
1: Ja, habe ich lange nicht gehört, den Titel, du.
0: Nee.
1: Ist wirklich wahr, du.
0: Ist auch kein Juni mehr, ne?
1: Nee, ganz nicht, nee. Nee, es, nee, wird auch schon frischer.
0: Wir sind ja in der Vorweihnachtszeit, das dürfen wir nicht vergessen. Es gibt schon mal wieder Dominosteine und die ganzen Kram, Spekulatius und...
1: Das gibt es ja mittlerweile auch schon wieder, ja.
0: Gibt es, glaube ich, das ganze Jahr.
1: Ich bin heute das erste Mal, seit Wochen das erste Mal wieder mit Jacke hierher gefahren, mit Fahrrad. Das ist
0: ja, ich habe wieder einen Wintereinbruch bei dir gewesen.
1: Nein, es ist nur, falls mich mal also ein Tsunami unterwegs erwischt und so, da habe ich ganz gerne Jacke an. Ne? Ja, das ist
0: Tsunami, einfach, ja, ist richtig.
1: Aber was ich überhaupt sagen wollte, ist, du, neulich ein Kumpel von mir, nicht, der hat seinen Boden aufgeräumt mit allem drum und dran. Haben wir auch schon mal gehabt vor Jahren und deswegen konnte ich ihm Auskunft geben.
0: So, Boden aufgeräumt. Der hat seinen Boden öfter.

0: Ja, so den Staub oder sonst
1: irgendwas. Ja, auch nee. So eine ganz alte Bude ist das. Also ganz so ein altes Bauernhaus ist das gewesen. Und den Heuboden. Und da haben sie eine alte Waffe gefunden noch.
0: Eine alte Waffe,
1: aber noch eine schussfähige Waffe. Das darfst du nicht besitzen, wenn du keinen Waffenschein hast mit allem drum und dran. Das ist einfach so. Und dann hat er aber gesagt, ach Mensch, die möchte ich aber ja gerne behalten. Aber ich habe einen Kumpel, der hat ein Schweißgerät, der schweißt das vorne zu und fertig ist das. Weißt du, da kommt ja nichts mehr raus, kann ja nichts mehr passieren. Nein, aber das ist nicht richtig. Man muss das einfach vom Fachmann machen lassen und dann musst du eine Bescheinigung darüber bekommen, dass diese Waffe auf Dauer unbrauchbar gemacht wird.
0: Ganz wichtiges Thema.
1: Ich hatte das jetzt gerade und vielleicht hat der eine oder andere auch das Problem schon mal gehabt. Nicht? Also nicht selber machen, geht nicht.

0: Ja, gibt das hier eigentlich auch mal einen Wetterbericht oder was?
1: Das Regionalwetter für Bremen und Bremerhaven und umzu.
2: Tatsächlich schon wieder soweit.
3: Ja. Jetzt habe ich mich schon wieder hingesetzt, aber Born to be live, das muss ja eben sein.
2: Ja, eben, genau, wir sind ja live. Ja, genau. In Bremen bleibt morgens die Wolkendecke geschlossen, Temperatur liegt bei 16 Grad. Im weiteren Tagesverlauf ist es wolkig, Temperaturen erreichen heute 23 Grad. Am Abend fällt in Bremen wieder Regen bei Temperaturen von 19 bis 23 Grad. Auch in der Nacht ist es regnerisch, bei Werten von 18 Grad und der Wind weht aus südlicher Richtung, genau.
3: Aus südlicher Richtung. Ja, siehst du. Südwind, ne? Kannst ja noch besser werden, ne?
2: Ja, genau.
3: Ja, ungefähr. Ja.
2: In Bremerhaven fällt auch am Morgen Regen bei Werten von 16 Grad. Ging später überwiegend dichte Bewölkung. Es soll trocken bleiben. Temperatur erreicht 21 Grad. Abends ist es regnerisch bei Werten von 19 bis 20 Grad. Auch in der Nacht ist es regnerisch in Bremerhaven bei Werten von 17 Grad. Der Wind weht aus südwestlicher bis südlicher Richtung. Und das war es erstmal aus Bremerhaven. Dann gehen wir weiter zum Knochenwetter. Das aktuelle Wetter bekommt so mancher zu spüren.
3: Aha.
2: Conny immer.
3: Ja.
2: Die Belastung der Atemwege nimmt spürbar zu. Die Luftmasse hat Rheumaschmerzen in Gelenken und Gliedern zur Folge.
3: Das stimmt.
2: Auch alte Narben und Phantomschmerzen können sich wieder melden. Die sommerliche Hitze belastet den Kreislauf zusätzlich. Wer viel trinkt und die Mittagssonne meidet, kommt besser durch den Tag.
3: Ja, das ist richtig. Und deswegen komme ich ja besser mit dem Wetter aus, so wie es jetzt gerade ist, und ziehe doch mal eben eine Jacke an zwischendurch.
2: Muss nicht sein.
3: Nee, ich will ja nicht frieren. Ne? Ich kann ja lieber die Jacke aufmachen und dann ist das wieder angenehm. Ne? Aber dann hast du alles mit. Außer wenn sich die Jacke vom Gepäckträger in den Speichen verfängt. Das ist dann natürlich wieder dumm, ja. Aber sonst alles gut.
2: Bio-Wetter am Sonntag. Wetterfühlige Menschen spüren die derzeitige Witterung deutlich. Empfindliche Atemwege setzen vor allem Asthmatikern zu. Die Luftmasse hat Rheumaschmerzen in den Gelenken und Gliedern zur Folge. Der Schlaf ist gestört und wenig erholsam. Die Reaktionen werden langsamer im Straßenverkehr, ist Umsicht gefragt. Die Konzentration fällt schwer, die Leistungsfähigkeit sinkt, Unwohlsein und gedrückte Stimmung macht sich breit.
3: Wer, bei mir?
2: Ja, immer.
3: Das
2: immer nur, der fragt, weißt du noch?
3: Das wegen dem Hund, ja.
2: Wegen dem Hund?
3: Ja, weil er immer schnarcht nachts. Ja. Dann kriegst du eine gedrückte Stimmung, das sage ich dir.
2: Das kann passieren, ja.
3: Echt, du. Naja, aber ich werde es überleben, ja.
2: Richtig, wir werden es alle überleben.
3: Liegt ja auch nicht am Bio-Wetter, ne?
2: Nee, richtig.
3: Höchstens, wenn beim Hund ein Bio-Wetter rauskommt. Ja, so soll das sein.
2: Wir nehmen das mit, so wie es kommt.
3: Jo.

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1: Um 9:05 Uhr. Wir haben eine Straßensperrung in Kirchlinteln. Die Hauptstraße zwischen Kükenmoorer Straße und Schulstraße ist aufgrund einer Veranstaltung bis Mitternacht in beiden Richtungen gesperrt. In Bremen, die Münchner Straße ist in Höhe Parallelweg wegen einer Baustelle bis zum 3. September gesperrt. Ansonsten habe ich nichts weiter. Wünsche allen unterwegs eine gute und sichere Fahrt. Da wo es geht, kommt gut durch. Natürlich am besten mit uns.

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1: Mit Vanessa Neigert war das. Du passt zu mir, du aber nicht.
2: Wer?
1: Du, ich? Immer der Rat.
2: Wieso das denn nicht? Das also wir,
1: bist du schon wieder unaufmerksam gewesen?
2: Nein, ich habe nur eben...
1: weggemummelt oder was?
2: Ich habe nur eben gerade was geguckt, habe ich da. Ja, weil
1: geguckt?
2: Ich, ja, warum ist ja umsonst? Gucken ist ja noch
1: dann
2: umsonst.
1: Dann Knarre hat Roland geschrieben, man soll das von der Polizei abholen lassen. Gar nicht hinbringen, sondern abholen lassen. Anrufen, eine Waffe gefunden, dann kommen die und holen das ab. Fertig.
2: Ja, ist richtig, aber ist in diesem... Da hast du recht, Roland, auf jeden Fall. In diesem Fall ging es darum, dass der die Waffe behalten wollte und muss sie mit einer Deaktivierungsbescheinigung von einem Fachmann kaputt machen lassen, insofern. Nein, das ist ja auch egal, jedenfalls.
1: Der nach oben biegen, der Ding.
2: So wie im Film manchmal, wenn die um die Ecke schießen, ne?
1: Genau.
2: Ja, ganz genau, du. Ja, ist denn so. Naja, ist immer so viel. Aber weißt du was, wenn du mal in Urlaub fliegen willst, ne? Also jetzt schwimmen oder fliegen oder ins Ausland.
1: Urlaubszeit ist vorbei so langsam, mein Lieber.
2: Ja, das macht wieder sein, ne? Und du hast im Reisegepäck, du fliegst in Urlaub, hast im Reisegepäck auch ein paar schicke Sachen, weil da willst du ein bisschen ausgehen und dich auch ein bisschen zeigen und dies und das und ein bisschen was Teures mitnehmen. Auch, ja, ne? Ein bisschen um den Hals hängen oder sonst was, ne? Und will Schickimicki machen, so ein bisschen da. Aber du kommst denn ja irgendwann auch mal wieder. Und dann hast du ja diese teure Halskette oder eine teure Uhr oder sonst was, hast du ja im Reisegepäck drin. Wenn du jetzt mal Pech hast, wirst du ja so kontrolliert, dass da auch mal der Koffer aufgemacht wird. So, dann sind diese Sachen da aber drin. Mhm. Dann wusstest du, dass du dann nachweisen musst, dass du diese Sachen nicht im Ausland gekauft hast.
1: Ja, natürlich, sonst musst du es neu verzollen. Ist doch logisch.
2: Sonst musst du das verzollen.
1: Ja, natürlich, das weiß doch jeder.
2: Ja, ich aber nicht.
1: Ja, das war mir wieder klar.
2: Ja gut, dann habe ich mir das eben selber vorgelesen. Eben. Das ist mir ganz egal. Wusste ich nicht, beim besten Willen.
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0: Wenn sie tanzt, das Ganze von Michael Patrick Kelly.
1: Manamana.
2: Manamana.
0: So, der nächste Kandidat aus unserer Wunsch- und Grußbox.
3: Ja.
0: Wer kommt denn jetzt?
3: Unser lieber Freund Thomas.
0: Ja, Thomas.
3: Thomas, ganz genau. Der ist ja einer der härtesten hier bei uns im Programm. Ja, ich sag dir das. Einen schönen Samstagmorgen wünsche ich euch, schreibt er. Passt gut auf euch auf und habt ein schönes Wochenende. Das wünschen
0: Thomas,
3: wir dir
0: Thomas, dein zweiten Wunsch, der füllen wir nächste Woche. Es gibt immer nur einen zur Zeit. Deswegen machen wir das nur.
3: Ja, und der Wunsch wäre, also das ist die Altmark-Stimme und ich seh dich wieder. Kenne ich überhaupt gar nicht. Jetzt bin ich aber gleich gespannt. Bin ich gleich gespannt, ja.
0: Bist du gleich gespannt, ja.
3: Ja.
0: Und wenn ihr auch mal einen Wunsch habt, dann schreibt uns bitte an. Das hat er den Zettel wieder nicht. Wo müssen die Leute denn hinschreiben, Conny? Oh, Mensch.
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0: Altmarks Stimme. Ich sehe dich wieder.
1: Mana, mana.
2: Mana, mana.
0: Und schon wieder der nächste aus unserer Wunsch- und Grußbox. Wer ist jetzt?
3: Richtig.
0: Wen haben wir denn?
3: Ronny aus Bremerhaven haben wir heute.
0: Moin, Ronny.
3: Ja, und er hat einen schönen Titel von Whitney Houston. Ich erzähle das gleich nochmal im Schnell. Und zwar, er weist darauf hin, dass bis zum Sonntag am 30. August das Weinfest in Bremen ist.
0: Ach, da können sich alle ausholen.
3: Ja, und zwar rund um den Marktplatz ist das dann. Ne? Ja, genau, richtig. Und was ein bisschen wichtig ist, das möchte ich jetzt auch sagen, ist der Tag der offenen Wohnprojekts am 30. August. Das ist für viele, viele ganz, ganz wichtig, die was suchen.
0: Das ist morgen.
3: Ja, öffnen mehrere alternative Wohnprojekte in verschiedenen Bremer Stadtteilen, die ihre Türen und Tore öffnen dafür. Das ist wichtig. Siehst du? Und eins haben wir noch, und zwar ist das Drachenfest. Das Drachenfest findet auch bis zum 30. August, das ist ja morgen, in Lemwerder statt. Drachen über Lemwerder. Siehst du wohl, schönes Ding. Musikwunsch, richtig. Whitney Houston hast du und One Moment in Time. Sehr schön.

0: One Moment in Time stammt nicht von Dolly Parton, sondern ist ein weltbekannter Hit von Whitney Houston aus dem Jahr 1988. Sie sang das Lied wegen den Olympischen Sommerspielen 1988 in Seoul. Geschrieben wurde der Song von Albert Hammond und John Battis.
1: Männer, Männer.
0: Und einen haben wir noch für heute, einen Musikwunsch.
2: Ja. Und zwar
0: von
2: Katja.
0: Katja. Katja, die hat ja.
2: Die hat ja. Hardenbergen in den Niederlanden. Hallo, wir werden auch dort gehört. Schön, da freuen wir uns aber heute. Und sie schreibt, wer hat denn am Freitag die Mondfinsternis-Show angeschaut? Also ich muss ganz ehrlich sagen, wir hatten hier ein bisschen Wolken und wir haben das an sich gar nicht so richtig mitgekriegt. Also ich jedenfalls nicht.
0: Du kriegst sowieso nie was mit.
2: Nee, ich kriege ja in den wenigsten Fällen was mit. Das ist einfach so. Aber schreibt sie, und da habe ich einen passenden Titel für rausgesucht.
0: Seine Kuh hat irgendwo gekämpft über Nachbarschaft, das weiß er denn.
2: Ja, das weiß ich. Ja, ganz genau, richtig. Das ist auch wichtig für mich, muss ich ganz ehrlich sagen. Naja. Und achso, was wollte ich jetzt sagen? Achso, ich habe einen Titel rausgesucht von der Gruppe Deichkind. Und der Titel lautet nämlich Der Mond.
0: Da wollen wir jetzt hin?
2: Da wollen
0: der
2: wir,
0: Mann, der Mond.
2: Ja, nun wollen wir mal hören, was das für ein Titel ist. Lieben Gruß an Katja.

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1: Ganz genau.
2: Richtig. Ich finde, es ist auch erwähnenswert, dass... Nein, ich muss anders anfangen. Es gibt ja die Leute, die Radio hören und es gibt Leute, die Radio machen. Ne?
1: Und, es gibt Leute, die immer gegen das Gehäuse sprechen. Gibt es auch immer welche.
2: Die gegen das Gehäuse sprechen? Mhm. Ja, so wenn man die Tür nicht aufkriegt, oder was meinst du jetzt? Wenn man nach spät nach Hause kommt.
1: Weißt genau, wen ich meine.
2: Ja, nun schimpf doch nicht immer da. Ja.
1: Muss ich ja, sonst klappt das ja bei
2: mir. Nee, bei mir nicht. Klappt das ja immer nicht. Das ist ja echt wirklich ein Kreuz heute mit mir. Wirklich.
1: Kreuz ist das, ja.
2: Nein, ich wollte nur eben sagen.
1: Das ist eine Tracht verdient, ne?
2: Ja, genau. Richtig. Die Radio hören.
1: Eine schöne Tracht. Eine schöne.
2: Die Radio hören und die Radio machen, nicht? Das ist einfach so. Und ich finde, die Radio hören, sollten auch ruhig mal wissen, wie es denen geht, die Radio machen, die in der Freizeit Radio machen. Denn Freizeit, das bedeutet ja auch, wir haben die Möglichkeit durch unseren Radiosender, der ja gestern 30. Geburtstag gefeiert hat, ja, das Radio Weser TV, das war also eine schöne Geburtstagsfeier, die gemacht haben, es war schön. Und ich finde, du, Horst, warst doch auch von ganz Anfang an dabei. Mhm. Nicht? Das war doch, weil ich kann mir das gar nicht so vorstellen. Ich bin ja ganz später dazu gestoßen. Und, aber wie habt ihr das überhaupt so alles, das ist eine Idee gewesen oder wie war das so?
1: Ja, früher der offene Kanal Bremen.
2: Ja, das, ja, genau. So fing das an.
1: Ja, richtig, genau.
2: Und dann ist es denn, also quasi ja, Niedersachsen und Bremen haben sich zusammengeschlossen dann irgendwann und dann ging das ja so weiter, nicht? Das
1: richtig.
2: Und
1: heute sind wir Radio Weser TV.
2: Sind wir Radio Weser TV.
1: Ein Lokalsender für Bremen und Bremerhaven und umzu natürlich.
2: Richtig, dann nicht. Siehst du wohl. Und wie es denn den Leuten geht, die Radio machen, das erzähle ich euch gleich, die angefangen haben, Radio zu machen, ja. Das erzähle ich euch gleich.
1: Bin ich gespannt, was da gleich kommt.
2: Ja, nach der nächsten Musik mache ich.
1: Echt?
2: Ja. Ja, so mache ich das.
1: Willst du jetzt selber ein Lied singen oder wie machen wir das?
2: Das könnte ich theoretisch, aber überbrück das mal mit einem schönen Song.
1: Mach ich.
2: Ja.
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0: Guten Morgen, das Radio-Frühstück.
1: Ja, das geht noch eine ganze Weile. Das war übrigens eben Schulte, Herr Schulte war das eben.
2: Tatsächlich?
1: Ja, ja. Ja,
2: schönen Gruß an Herrn Schulte, ja, ist wahr. So, und jetzt erzähle ich euch, ihr Lieben, die vorm Radio sitzt und das Radioprogramm hört, was viele Leute, die auch in ihrer Freizeit Radio machen, wie es denen so geht. Also, ich erzähle das mal, wie es mir so gegangen ist. Als ich zuerst vorm Mikro saß, nervös war ich, aber froh. Davon bin ich überzeugt, es ging wohl vielen so. Ohne wilde Zahlen oder Gedanken an den Job war es, wie soll ich sagen, einfach Erholung für den Kopf. Geschichten, die das Leben schrieb und links und rechts am Rande, dies locker aufs Papier gebracht, fürs Mikro keine Schande. So viel Spaß und Spontanität und viel, was Freude macht, was haben wir im Studio uns schon kaputt gelacht. Es gab aber auch Momente, da war die Stirn recht nass. Da stand wohl auf der Leitung ein volles Glühfass. Den Riechler hoch und wieder runter. Ich muss den Fehler wissen. Jetzt drückt auch noch die Blase. Ich muss jetzt erstmal auf Klo. Keine Zeit. Der Hörer wartet. Alles ganz schnell. Jetzt runterfahren. Und jetzt den Rechner neu gestartet. Uns wird so langsam richtig warm. Die Lampe leuchtet. Wir geben nicht auf. Jawoll, es geht. Wir sind wieder drauf. Die Havarie ist überlistet. Das war grad noch schnell genug. Sendezeit ist ja befristet. Überziehen ist nicht klug. Die Sendung geht zu Ende. Im Abspann wird gelacht. Wir klatschen uns die Hände. Das haben wir gut gemacht. Ihr alle, die ihr's möglich macht, ob Bild oder ob Ton, dass wir zu hören und sehen sind, das ist allein euer Lohn. Den Teams im Sender sei gedankt, und das stimmt ganz genau. Jeder von uns ergibt das Ganze. Unser Radio Weser TV.

0: Swiss Boy von den Losern.
1: Von den Losern?
0: Ja, Losern geschrieben.
1: Ja, ja.
0: Losern.
1: Ja, ja.
0: So guten Morgen, ihr beiden. Prima Sendung. Ein Hoch auf die Radiomacher, schreibt der. Tolles Gedicht, euer Peter.
1: Oh, schön, da freue ich mich.
0: Moin, Peter.
1: Darüber. Moin, Peter. Ja, soll bei dir ja auch bald losgehen, nicht? Richtig, hören wir rein. Ist einfach so, richtig so. Und die lieben Grüße habe ich ja auch noch. Ja, die habe ich. Und zwar an alle privaten und Freizeitradio- und Fernsehmacher, die ganz, ganz, ganz viel Freizeit opfern, um den Leuten ein schönes Programm zu servieren. Dankeschön dafür.
0: Genau.
1: Richtig.

0: Es ist leider schon viel zu spät, Tina Hertel war das und jetzt geht es gleich dem Ende entgegen. Ne? Wir haben noch einen kleinen Gruß reingekriegt nach Conny und Horst. Oh. Danke fürs Ansagen der kleinen Internetradios. Einen lieben Gruß von Radio IAS, Radio im alten Stil. Schönes Wochenende für alle Hörer. Das Ganze von Gernot. Ach, Gernot, schönes Wochenende auch für dich.
1: Das wünschen wir, ja. Ja, das auf jeden Fall. So, den Spruch des Tages habe ich ja auch noch für euch, siehst du wohl. Und zwar, Lieder können das ausdrücken, wozu einem die Worte fehlen.
0: Meistens fehlen, ja. Ja, richtig.
1: Da gibt es manchmal schöne Lieder und da weiß manch einer Bescheid.
0: Da stand mal was Wahres auf dem Müllkalender, ne?
1: Ja, selbstverständlich, natürlich.
0: Ja, gut. Das war endlich mal recht gegeben.
1: Das war sogar eins von der Rückseite.
0: Vom Rückseite?
1: Ja, ja, ja.
0: Rückseite das. Steht oben drauf. Muss ich mal gucken. Habe ich den auch?
1: Mein Gott, ich bringe dir den mal mit.
0: Das ist nett.
1: Ja, dann weißt du auch, wann der Eimer an der Straße
0: muss. Nächste Woche haben wir große Überraschung zum 30-jährigen Jubiläum. Sind wir nächste Woche natürlich auch wieder da. Mit dem Radio-Frühstück, aber auch mit dem Abendbrot. Lasst euch gespannt sein oder seid gespannt. Abendbrot gibt es auch von 8 bis 10.
1: Von 8 bis 10, ja.
0: Ich 8 bin bis 10 Frühstück und 8 bis 10 Abendbrot auf der 92.5 Radio Weser TV. Also einschalten.

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1: Im Studio Cornelius Dreger. Schönen guten Morgen. Gemeinsame Übungen, neue Technologien und eine neue Taskforce. Die Ostseestaaten wollen beim Thema Drohnenabwehr künftig enger zusammenarbeiten. Das wurde bei einem Treffen der Innenminister in Flensburg vereinbart. Die neue Sicherheitstaskforce soll aber auch auf andere hybride Bedrohungen reagieren, so Bundesinnenminister Dobrindt.
2: Wir reden hier in der Ostsee von gekappten Unterwasserkabeln, von Anschlagsversuchen, von Desinformationskampagnen. Alles dient der Destabilisierung unserer Gesellschaften, der Politik, unserer Demokratien.
1: Das Land Berlin wird nach einem Hackerangriff erpresst, will laut regierendem Bürgermeister Wegner aber nicht auf die Forderung eingehen. Mitte August hatte die Attacke die Berliner Behörden zum Teil lahmgelegt. Es wird immer noch geprüft, welche Daten gestohlen wurden. Die Hacker behaupten laut einem Spiegelbericht an etliche Daten gekommen zu sein und sie drohen damit, sie zu veröffentlichen, sollten sie nicht gut 2 Millionen Euro in Bitcoin bekommen. US-Präsident Trump hat einen Öldeal mit Venezuela verkündet. Die USA erhalten die Mehrheitskontrolle über 65 Milliarden Barrel venezolanisches Erdöl. Die US-Ölreserven würden sich dadurch mehr als verdoppeln. Im Januar hatten die USA Venezuelas damaligen Präsidenten Maduro gefangen genommen. Norwegen nimmt Abschied von König Harald. Tausende Menschen legten Blumen und Karten vor dem Palast in Oslo nieder. Viele umarmten sich und weinten. Am Abend wurde der Sarg durch die Hauptstadt zum Schloss gefahren. Harald soll zunächst in der Schlosskapelle aufgebahrt werden. Der FC Bayern macht zum Bundesliga-Start genau da weiter, wo er vor der Sommerpause aufgehört hat. Im Eröffnungsspiel gegen den VfB Stuttgart haben die Bayern am Ende deutlich mit 5:1 gewonnen. Das Team von Trainer Vincent Kompany ließ sich auch nicht vom zwischenzeitlichen Ausgleich der Stuttgarter schocken. Bayern-Spieler und Torschütze zum 4:1 Alexander Pavlovic sagte bei Sky:
3: Wir haben von Anfang bis Ende alles gegeben und ist oft gegen Stuttgart so, dass sie mit der zweiten Hälfte ein bisschen einbrechen, nicht mehr so viel Kraft haben und es war heute wieder so und wir machen immer weiter, hören nicht auf und machen unsere Tore.
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4: Das Wetter. Der Tag startet vielerorts freundlich mit Sonne und lockeren Wolken. Im Westen werden die Wolken im Tagesverlauf dichter. Im Norden halten sich stellenweise dichtere Wolken mit einzelnen Regenschauern. Am Nachmittag und Abend entwickeln sich verbreitet Schauer und Gewitter. Örtlich dann auch kräftig mit Starkregen und stürmischen Böen. Die Temperaturen: Berlin 28 Grad heiter. Hamburg 27 Grad bewölkt. Rostock 27 Grad bewölkt. Hannover 30 Grad bewölkt. Dortmund 32 Grad wechselnd bewölkt. Köln 32 Grad leichter Regen. Frankfurt am Main 33 Grad bewölkt. Stuttgart 32 Grad bewölkt. Magdeburg 30 Grad bewölkt. Erfurt 30 Grad bewölkt. Dresden 29 Grad heiter. Saarbrücken 32 Grad leichter Regen. Nürnberg 31 Grad bewölkt. München 28 Grad heiter. Das war das Wetter vom Deutschen Wetterdienst.
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0: Das Wetter. Der Tag startet vielerorts freundlich mit Sonne und lockeren Wolken. Im Westen werden die Wolken im Tagesverlauf dichter. Im Norden halten sich stellenweise dichtere Wolken mit einzelnen Regenschauern. Am Nachmittag und Abend entwickeln sich verbreitet Schauer und Gewitter. Örtlich dann auch kräftig mit Starkregen und stürmischen Böen. Die Temperaturen: Berlin 28 Grad heiter. Hamburg 27 Grad bewölkt. Rostock 27 Grad bewölkt. Hannover 30 Grad bewölkt. Dortmund 32 Grad wechselnd bewölkt. Köln 32 Grad leichter Regen. Frankfurt am Main 33 Grad bewölkt. Stuttgart 32 Grad bewölkt. Magdeburg 30 Grad bewölkt. Erfurt 30 Grad bewölkt. Dresden 29 Grad heiter. Saarbrücken 32 Grad leichter Regen. Nürnberg 31 Grad bewölkt. München 28 Grad heiter. Das war das Wetter vom Deutschen Wetterdienst.
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1: Das Wetter. Der Tag startet vielerorts freundlich mit Sonne und lockeren Wolken. Im Westen werden die Wolken im Tagesverlauf dichter. Im Norden halten sich stellenweise dichtere Wolken mit einzelnen Regenschauern. Am Nachmittag und Abend entwickeln sich verbreitet Schauer und Gewitter. Örtlich dann auch kräftig mit Starkregen und stürmischen Böen. Die Temperaturen: Berlin 28 Grad heiter, Hamburg 27 Grad bewölkt, Rostock 27 Grad bewölkt, Hannover 30 Grad bewölkt, Dortmund 32 Grad wechselnd bewölkt, Köln 32 Grad leichter Regen, Frankfurt am Main 33 Grad bewölkt, Stuttgart 32 Grad bewölkt, Magdeburg 30 Grad bewölkt, Erfurt 30 Grad bewölkt, Dresden 29 Grad heiter, Saarbrücken 32 Grad leichter Regen, Nürnberg 31 Grad bewölkt, München 28 Grad heiter. Das war das Wetter vom Deutschen Wetterdienst.
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0: Das Wetter. Der Tag startet vielerorts freundlich mit Sonne und lockeren Wolken. Im Westen werden die Wolken im Tagesverlauf dichter. Im Norden halten sich stellenweise dichtere Wolken mit einzelnen Regenschauern. Am Nachmittag und Abend entwickeln sich verbreitet Schauer und Gewitter. Örtlich dann auch kräftig mit Starkregen und stürmischen Böen. Die Temperaturen: Berlin 28 Grad heiter, Hamburg 27 Grad bewölkt, Rostock 27 Grad bewölkt, Hannover 30 Grad bewölkt, Dortmund 32 Grad wechselnd bewölkt, Köln 32 Grad leichter Regen, Frankfurt am Main 33 Grad bewölkt, Stuttgart 32 Grad bewölkt, Magdeburg 30 Grad bewölkt, Erfurt 30 Grad bewölkt, Dresden 29 Grad heiter, Saarbrücken 32 Grad leichter Regen, Nürnberg 31 Grad bewölkt, München 28 Grad heiter. Das war das Wetter vom Deutschen Wetterdienst.
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1: Das Wetter. Am Nachmittag und Abend bleibt es zunächst vielerorts warm bis heiß, bevor sich besonders von der Westhälfte aus kräftige Schauer und Gewitter ausbreiten können. Bis zum Abend gehen die Höchsttemperaturen langsam zurück und liegen dann meist etwas unter den Tagesspitzenwerten. Die Aussichten. In der kommenden Nacht ziehen gebietsweise weitere Schauer und Gewitter durch, örtlich mit Starkregen. Morgen erwartet uns ein Wechsel aus Sonne, Wolken und regional kräftigen Gewittern. Die Tageshöchsttemperaturen von morgen liegen zwischen 27 und 34 Grad. Das war der Wetterbericht vom Deutschen Wetterdienst.
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0: das Wetter. Am Nachmittag und Abend bleibt es zunächst vielerorts warm bis heiß, bevor sich besonders von der Westhälfte aus kräftige Schauer und Gewitter ausbreiten können. Bis zum Abend gehen die Höchsttemperaturen langsam zurück und liegen dann meist etwas unter den Tagesspitzenwerten. Die Aussichten. In der kommenden Nacht ziehen gebietsweise weitere Schauer und Gewitter durch, örtlich mit Starkregen. Morgen erwartet uns ein Wechsel aus Sonne, Wolken und regional kräftigen Gewittern. Die Tageshöchsttemperaturen von morgen liegen zwischen 27 und 34 Grad. Das war der Wetterbericht vom Deutschen Wetterdienst.
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1: Das Wetter. Am Nachmittag und Abend bleibt es zunächst vielerorts warm bis heiß, bevor sich besonders von der Westhälfte aus kräftige Schauer und Gewitter ausbreiten können. Bis zum Abend gehen die Höchsttemperaturen langsam zurück und liegen dann meist etwas unter den Tagesspitzenwerten. Die Aussichten. In der kommenden Nacht ziehen gebietsweise weitere Schauer und Gewitter durch, örtlich mit Starkregen. Morgen erwartet uns ein Wechsel aus Sonne, Wolken und regional kräftigen Gewittern. Die Tageshöchsttemperaturen von morgen liegen zwischen 27 und 34 Grad. Das war der Wetterbericht vom Deutschen Wetterdienst.
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0: das Wetter. Am Nachmittag und Abend bleibt es zunächst vielerorts warm bis heiß, bevor sich besonders von der Westhälfte aus kräftige Schauer und Gewitter ausbreiten können. Bis zum Abend gehen die Höchsttemperaturen langsam zurück und liegen dann meist etwas unter den Tagesspitzenwerten. Die Aussichten. In der kommenden Nacht ziehen gebietsweise weitere Schauer und Gewitter durch, örtlich mit Starkregen. Morgen erwartet uns ein Wechsel aus Sonne, Wolken und regional kräftigen Gewittern. Die Tageshöchsttemperaturen von morgen liegen zwischen 27 und 34 Grad. Das war der Wetterbericht vom Deutschen Wetterdienst.
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1: Das Wetter. Am Nachmittag und Abend bleibt es zunächst vielerorts warm bis heiß, bevor sich besonders von der Westhälfte aus kräftige Schauer und Gewitter ausbreiten können. Bis zum Abend gehen die Höchsttemperaturen langsam zurück und liegen dann meist etwas unter den Tagesspitzenwerten. Die Aussichten. In der kommenden Nacht ziehen gebietsweise weitere Schauer und Gewitter durch, örtlich mit Starkregen. Morgen erwartet uns ein Wechsel aus Sonne, Wolken und regional kräftigen Gewittern. Die Tageshöchsttemperaturen von morgen liegen zwischen 27 und 34 Grad. Das war der Wetterbericht vom Deutschen Wetterdienst.
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2: Aus dem Fenster eines Kinderzimmers im 13. 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

0: Das Wetter. Am Nachmittag und Abend bleibt es zunächst vielerorts warm bis heiß, bevor sich besonders von der Westhälfte aus kräftige Schauer und Gewitter ausbreiten können. Bis zum Abend gehen die Höchsttemperaturen langsam zurück und liegen dann meist etwas unter den Tagesspitzenwerten. Die Aussichten. In der kommenden Nacht ziehen gebietsweise weitere Schauer und Gewitter durch, örtlich mit Starkregen. Morgen erwartet uns ein Wechsel aus Sonne, Wolken und regional kräftigen Gewittern. Die Tageshöchsttemperaturen von morgen liegen zwischen 27 und 34 Grad. Das war der Wetterbericht vom Deutschen Wetterdienst.
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1: Das Wetter. Am Nachmittag und Abend bleibt es zunächst vielerorts warm bis heiß, bevor sich besonders von der Westhälfte aus kräftige Schauer und Gewitter ausbreiten können. Bis zum Abend gehen die Höchsttemperaturen langsam zurück und liegen dann meist etwas unter den Tagesspitzenwerten. Die Aussichten. In der kommenden Nacht ziehen gebietsweise weitere Schauer und Gewitter durch, örtlich mit Starkregen. Morgen erwartet uns ein Wechsel aus Sonne, Wolken und regional kräftigen Gewittern. Die Tageshöchsttemperaturen von morgen liegen zwischen 27 und 34 Grad. Das war der Wetterbericht vom Deutschen Wetterdienst.
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0: Das Wetter. Am Nachmittag und Abend bleibt es zunächst vielerorts warm bis heiß, bevor sich besonders von der Westhälfte aus kräftige Schauer und Gewitter ausbreiten können. Bis zum Abend gehen die Höchsttemperaturen langsam zurück und liegen dann meist etwas unter den Tagesspitzenwerten. Die Aussichten. In der kommenden Nacht ziehen gebietsweise weitere Schauer und Gewitter durch, örtlich mit Starkregen. Morgen erwartet uns ein Wechsel aus Sonne, Wolken und regional kräftigen Gewittern. Die Tageshöchsttemperaturen von morgen liegen zwischen 27 und 34 Grad. Das war der Wetterbericht vom Deutschen Wetterdienst.
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0: Das Wetter. Am Nachmittag und Abend bleibt es zunächst vielerorts warm bis heiß, bevor sich besonders von der Westhälfte aus kräftige Schauer und Gewitter ausbreiten können. Bis zum Abend gehen die Höchsttemperaturen langsam zurück und liegen dann meist etwas unter den Tagesspitzenwerten. Die Aussichten. In der kommenden Nacht ziehen gebietsweise weitere Schauer und Gewitter durch, örtlich mit Starkregen. Morgen erwartet uns ein Wechsel aus Sonne, Wolken und regional kräftigen Gewittern. Die Tageshöchsttemperaturen von morgen liegen zwischen 27 und 34 Grad. Das war der Wetterbericht vom Deutschen Wetterdienst.
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0: Das Wetter. Am Nachmittag und Abend bleibt es zunächst vielerorts warm bis heiß, bevor sich besonders von der Westhälfte aus kräftige Schauer und Gewitter ausbreiten können. Bis zum Abend gehen die Höchsttemperaturen langsam zurück und liegen dann meist etwas unter den Tagesspitzenwerten. Die Aussichten. In der kommenden Nacht ziehen gebietsweise weitere Schauer und Gewitter durch, örtlich mit Starkregen. Morgen erwartet uns ein Wechsel aus Sonne, Wolken und regional kräftigen Gewittern. Die Tageshöchsttemperaturen von morgen liegen zwischen 27 und 34 Grad. Das war der Wetterbericht vom Deutschen Wetterdienst.
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0: Das Wetter. Am Nachmittag und Abend bleibt es zunächst vielerorts warm bis heiß, bevor sich besonders von der Westhälfte aus kräftige Schauer und Gewitter ausbreiten können. Bis zum Abend gehen die Höchsttemperaturen langsam zurück und liegen dann meist etwas unter den Tagesspitzenwerten. Die Aussichten. In der kommenden Nacht ziehen gebietsweise weitere Schauer und Gewitter durch, örtlich mit Starkregen. Morgen erwartet uns ein Wechsel aus Sonne, Wolken und regional kräftigen Gewittern. Die Tageshöchsttemperaturen von morgen liegen zwischen 27 und 34 Grad. Das war der Wetterbericht vom Deutschen Wetterdienst.
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0: das Wetter. Am Nachmittag und Abend bleibt es zunächst vielerorts warm bis heiß, bevor sich besonders von der Westhälfte aus kräftige Schauer und Gewitter ausbreiten können. Bis zum Abend gehen die Höchsttemperaturen langsam zurück und liegen dann meist etwas unter den Tagesspitzenwerten. Die Aussichten. In der kommenden Nacht ziehen gebietsweise weitere Schauer und Gewitter durch, örtlich mit Starkregen. Morgen erwartet uns ein Wechsel aus Sonne, Wolken und regional kräftigen Gewittern. Die Tageshöchsttemperaturen von morgen liegen zwischen 27 und 34 Grad. Das war der Wetterbericht vom Deutschen Wetterdienst.
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0: Das Wetter. Am Nachmittag und Abend bleibt es zunächst vielerorts warm bis heiß, bevor sich besonders von der Westhälfte aus kräftige Schauer und Gewitter ausbreiten können. Bis zum Abend gehen die Höchsttemperaturen langsam zurück und liegen dann meist etwas unter den Tagesspitzenwerten. Die Aussichten. In der kommenden Nacht ziehen gebietsweise weitere Schauer und Gewitter durch, örtlich mit Starkregen. Morgen erwartet uns ein Wechsel aus Sonne, Wolken und regional kräftigen Gewittern. Die Tageshöchsttemperaturen von morgen liegen zwischen 27 und 34 Grad. Das war der Wetterbericht vom Deutschen Wetterdienst.
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0: Das Wetter. Am Nachmittag und Abend bleibt es zunächst vielerorts warm bis heiß, bevor sich besonders von der Westhälfte aus kräftige Schauer und Gewitter ausbreiten können. Bis zum Abend gehen die Höchsttemperaturen langsam zurück und liegen dann meist etwas unter den Tagesspitzenwerten. Die Aussichten. In der kommenden Nacht ziehen gebietsweise weitere Schauer und Gewitter durch, örtlich mit Starkregen. Morgen erwartet uns ein Wechsel aus Sonne, Wolken und regional kräftigen Gewittern. Die Tageshöchsttemperaturen von morgen liegen zwischen 27 und 34 Grad. Das war der Wetterbericht vom Deutschen Wetterdienst.
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0: Das Wetter. Am Nachmittag und Abend bleibt es zunächst vielerorts warm bis heiß, bevor sich besonders von der Westhälfte aus kräftige Schauer und Gewitter ausbreiten können. Bis zum Abend gehen die Höchsttemperaturen langsam zurück und liegen dann meist etwas unter den Tagesspitzenwerten. Die Aussichten. In der kommenden Nacht ziehen gebietsweise weitere Schauer und Gewitter durch, örtlich mit Starkregen. Morgen erwartet uns ein Wechsel aus Sonne, Wolken und regional kräftigen Gewittern. Die Tageshöchsttemperaturen von morgen liegen zwischen 27 und 34 Grad. Das war der Wetterbericht vom Deutschen Wetterdienst.
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0: Das Wetter. Am Nachmittag und Abend bleibt es zunächst vielerorts warm bis heiß, bevor sich besonders von der Westhälfte aus kräftige Schauer und Gewitter ausbreiten können. Bis zum Abend gehen die Höchsttemperaturen langsam zurück und liegen dann meist etwas unter den Tagesspitzenwerten. Die Aussichten. In der kommenden Nacht ziehen gebietsweise weitere Schauer und Gewitter durch, örtlich mit Starkregen. Morgen erwartet uns ein Wechsel aus Sonne, Wolken und regional kräftigen Gewittern. Die Tageshöchsttemperaturen von morgen liegen zwischen 27 und 34 Grad. Das war der Wetterbericht vom Deutschen Wetterdienst.
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1: Das Wetter. Am Nachmittag und Abend bleibt es zunächst vielerorts warm bis heiß, bevor sich besonders von der Westhälfte aus kräftige Schauer und Gewitter ausbreiten können. Bis zum Abend gehen die Höchsttemperaturen langsam zurück und liegen dann meist etwas unter den Tagesspitzenwerten. Die Aussichten. In der kommenden Nacht ziehen gebietsweise weitere Schauer und Gewitter durch, örtlich mit Starkregen. Morgen erwartet uns ein Wechsel aus Sonne, Wolken und regional kräftigen Gewittern. Die Tageshöchsttemperaturen von morgen liegen zwischen 27 und 34 Grad. Das war der Wetterbericht vom Deutschen Wetterdienst.
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0: Das Wetter. Am Nachmittag und Abend bleibt es zunächst vielerorts warm bis heiß, bevor sich besonders von der Westhälfte aus kräftige Schauer und Gewitter ausbreiten können. Bis zum Abend gehen die Höchsttemperaturen langsam zurück und liegen dann meist etwas unter den Tagesspitzenwerten. Die Aussichten. In der kommenden Nacht ziehen gebietsweise weitere Schauer und Gewitter durch, örtlich mit Starkregen. Morgen erwartet uns ein Wechsel aus Sonne, Wolken und regional kräftigen Gewittern. Die Tageshöchsttemperaturen von morgen liegen zwischen 27 und 34 Grad. Das war der Wetterbericht vom Deutschen Wetterdienst.
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0: Mein kleiner Sohn kam heute Abend zu mir in die Küche, als ich das Essen machte. Und er gab mir ein Stück Papier, auf das er mit Buntstift etwas geschrieben hatte. Ich trocknete mir die Hände ab an meiner Schürze und ich las, was auf diesem Zettel stand.
1: Den Rasen gesprengt, 3 Mark. Die ganze Woche mein Bett gemacht, 2 Mark. Zum Kaufmann gegangen, 50 Pfennig. 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Das Unkraut im Garten ausgezupft, 2 Mark. Im Rechnen eine 1 geschrieben, 5 Mark. Macht zusammen 15 Mark und 50 Pfennig.
0: Da stand er nun erwartungsvoll vor mir und 1000 Erinnerungen kamen mir in den Sinn. 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

0: Als er das gelesen hatte, da standen dicke Tränen in seinen Augen. Er sah mich an und sagte,
1: Mami, ich hab dich so lieb.
0: Dann nahm er den Bleistift und schrieb mit großen Buchstaben, alles bezahlt.

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1: Das Wetter. Von Westen her ziehen dichte Wolken mit Regen über weite Landesteile, an der Nordsee teils länger anhaltend und vereinzelt mit Gewittern. Im Süden bleibt es südlich der Donau bis zum Morgen meist trocken. Die Tiefsttemperaturen liegen zwischen 11 und 18 Grad. Im Westen und Nordwesten frischt der Südwestwind kräftig auf. An der Nordsee sind vereinzelt stürmische Böen möglich. Die Aussichten. Morgen gibt es im Norden und Nordwesten bei vielen Wolken wiederholt Schauer. Sonst wechseln sich Sonne und Wolken ab und es bleibt meist trocken. Die Höchsttemperaturen erreichen 20 bis 25 Grad im Nordwesten und 24 bis 29 Grad in den übrigen Regionen. Zum Wochenbeginn ziehen erneut Schauer und einzelne Gewitter durch. Die Temperaturen

0: liegen dann meist zwischen 20 und 27 Grad. Soweit zum Wetter, kommen Sie gut durch die Nacht.
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0: Das Wetter. Von Westen her ziehen dichte Wolken mit Regen über weite Landesteile, an der Nordsee teils länger anhaltend und vereinzelt mit Gewittern. Im Süden bleibt es südlich der Donau bis zum Morgen meist trocken. Die Tiefsttemperaturen liegen zwischen 11 und 18 Grad. Im Westen und Nordwesten frischt der Südwestwind kräftig auf. An der Nordsee sind vereinzelt stürmische Böen möglich. Die Aussichten. Morgen gibt es im Norden und Nordwesten bei vielen Wolken wiederholt Schauer. Sonst wechseln sich Sonne und Wolken ab und es bleibt meist trocken. Die Höchsttemperaturen erreichen 20 bis 25 Grad im Nordwesten und 24 bis 29 Grad in den übrigen Regionen. Zum Wochenbeginn ziehen erneut Schauer und einzelne Gewitter durch. Die Temperaturen liegen dann meist zwischen 20 und 27 Grad. Soweit zum Wetter, kommen Sie gut durch die Nacht.
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1: Das Wetter. Von Westen her ziehen dichte Wolken mit Regen über weite Landesteile, an der Nordsee teils länger anhaltend und vereinzelt mit Gewittern. Im Süden bleibt es südlich der Donau bis zum Morgen meist trocken. Die Tiefsttemperaturen liegen zwischen 11 und 18 Grad. Im Westen und Nordwesten frischt der Südwestwind kräftig auf. An der Nordsee sind vereinzelt stürmische Böen möglich. Die Aussichten. Morgen gibt es im Norden und Nordwesten bei vielen Wolken wiederholt Schauer. Sonst wechseln sich Sonne und Wolken ab und es bleibt meist trocken. Die Höchsttemperaturen erreichen 20 bis 25 Grad im Nordwesten und 24 bis 29 Grad in den übrigen Regionen. Zum Wochenbeginn ziehen erneut Schauer und einzelne Gewitter durch. Die Temperaturen liegen dann meist zwischen 20 und 27 Grad. Soweit zum Wetter, kommen Sie gut durch die Nacht.
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0: Das Wetter. Von Westen her ziehen dichte Wolken mit Regen über weite Landesteile, an der Nordsee teils länger anhaltend und vereinzelt mit Gewittern. Im Süden bleibt es südlich der Donau bis zum Morgen meist trocken. Die Tiefsttemperaturen liegen zwischen 11 und 18 Grad. Im Westen und Nordwesten frischt der Südwestwind kräftig auf. An der Nordsee sind vereinzelt stürmische Böen möglich. Die Aussichten. Morgen gibt es im Norden und Nordwesten bei vielen Wolken wiederholt Schauer. Sonst wechseln sich Sonne und Wolken ab und es bleibt meist trocken. Die Höchsttemperaturen erreichen 20 bis 25 Grad im Nordwesten und 24 bis 29 Grad in den übrigen Regionen. Zum Wochenbeginn ziehen erneut Schauer und einzelne Gewitter durch. Die Temperaturen liegen dann meist zwischen 20 und 27 Grad. Soweit zum Wetter, kommen Sie gut durch die Nacht.
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1: Das Wetter. Von Westen her ziehen dichte Wolken mit Regen über weite Landesteile, an der Nordsee teils länger anhaltend und vereinzelt mit Gewittern. Im Süden bleibt es südlich der Donau bis zum Morgen meist trocken. Die Tiefsttemperaturen liegen zwischen 11 und 18 Grad. Im Westen und Nordwesten frischt der Südwestwind kräftig auf. An der Nordsee sind vereinzelt stürmische Böen möglich. Die Aussichten. Morgen gibt es im Norden und Nordwesten bei vielen Wolken wiederholt Schauer. Sonst wechseln sich Sonne und Wolken ab und es bleibt meist trocken. Die Höchsttemperaturen erreichen 20 bis 25 Grad im Nordwesten und 24 bis 29 Grad in den übrigen Regionen. Zum Wochenbeginn ziehen erneut Schauer und einzelne Gewitter durch. Die Temperaturen liegen dann meist zwischen 20 und 27 Grad. Soweit zum Wetter, kommen Sie gut durch die Nacht.
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0: Das Wetter. Von Westen her ziehen dichte Wolken mit Regen über weite Landesteile, an der Nordsee teils länger anhaltend und vereinzelt mit Gewittern. Im Süden bleibt es südlich der Donau bis zum Morgen meist trocken. Die Tiefsttemperaturen liegen zwischen 11 und 18 Grad. Im Westen und Nordwesten frischt der Südwestwind kräftig auf. An der Nordsee sind vereinzelt stürmische Böen möglich. Die Aussichten. Morgen gibt es im Norden und Nordwesten bei vielen Wolken wiederholt Schauer. Sonst wechseln sich Sonne und Wolken ab und es bleibt meist trocken. Die Höchsttemperaturen erreichen 20 bis 25 Grad im Nordwesten und 24 bis 29 Grad in den übrigen Regionen. Zum Wochenbeginn ziehen erneut Schauer und einzelne Gewitter durch. Die Temperaturen liegen dann meist zwischen 20 und 27 Grad. Soweit zum Wetter, kommen Sie gut durch die Nacht.
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Ich glaube an die Unantastbarkeit und an die Würde jedes einzelnen Menschen. Ich glaube, dass allen Menschen von Gott das gleiche Recht auf Freiheit gegeben wurde. Ich verspreche, jedem Angriff auf die Freiheit und der Tyrannei Widerstand zu leisten, wo auch immer sie auftreten mögen.

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1: Das Wetter. Von Westen her ziehen dichte Wolken mit Regen über weite Landesteile, an der Nordsee teils länger anhaltend und vereinzelt mit Gewittern. Im Süden bleibt es südlich der Donau bis zum Morgen meist trocken. Die Tiefsttemperaturen liegen zwischen 11 und 18 Grad. Im Westen und Nordwesten frischt der Südwestwind kräftig auf. An der Nordsee sind vereinzelt stürmische Böen möglich. Die Aussichten. Morgen gibt es im Norden und Nordwesten bei vielen Wolken wiederholt Schauer. Sonst wechseln sich Sonne und Wolken ab und es bleibt meist trocken. Die Höchsttemperaturen erreichen 20 bis 25 Grad im Nordwesten und 24 bis 29 Grad in den übrigen Regionen. Zum Wochenbeginn ziehen erneut Schauer und einzelne Gewitter durch. Die Temperaturen liegen dann meist zwischen 20 und 27 Grad. Soweit zum Wetter, kommen Sie gut durch die Nacht.
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0: Das Wetter. Von Westen her ziehen dichte Wolken mit Regen über weite Landesteile, an der Nordsee teils länger anhaltend und vereinzelt mit Gewittern. Im Süden bleibt es südlich der Donau bis zum Morgen meist trocken. Die Tiefsttemperaturen liegen zwischen 11 und 18 Grad. Im Westen und Nordwesten frischt der Südwestwind kräftig auf. An der Nordsee sind vereinzelt stürmische Böen möglich. Die Aussichten. Morgen gibt es im Norden und Nordwesten bei vielen Wolken wiederholt Schauer. Sonst wechseln sich Sonne und Wolken ab und es bleibt meist trocken. Die Höchsttemperaturen erreichen 20 bis 25 Grad im Nordwesten und 24 bis 29 Grad in den übrigen Regionen. Zum Wochenbeginn ziehen erneut Schauer und einzelne Gewitter durch. Die Temperaturen liegen dann meist zwischen 20 und 27 Grad. Soweit zum Wetter, kommen Sie gut durch die Nacht.
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1: Das Wetter. Von Westen her ziehen dichte Wolken mit Regen über weite Landesteile, an der Nordsee teils länger anhaltend und vereinzelt mit Gewittern. Im Süden bleibt es südlich der Donau bis zum Morgen meist trocken. Die Tiefsttemperaturen liegen zwischen 11 und 18 Grad. Im Westen und Nordwesten frischt der Südwestwind kräftig auf. An der Nordsee sind vereinzelt stürmische Böen möglich. Die Aussichten. Morgen gibt es im Norden und Nordwesten bei vielen Wolken wiederholt Schauer. Sonst wechseln sich Sonne und Wolken ab und es bleibt meist trocken. Die Höchsttemperaturen erreichen 20 bis 25 Grad im Nordwesten und 24 bis 29 Grad in den übrigen Regionen. Zum Wochenbeginn ziehen erneut Schauer und einzelne Gewitter durch. Die Temperaturen liegen dann meist zwischen 20 und 27 Grad. Soweit zum Wetter, kommen Sie gut durch die Nacht.
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0: Das Wetter. Von Westen her ziehen dichte Wolken mit Regen über weite Landesteile, an der Nordsee teils länger anhaltend und vereinzelt mit Gewittern. Im Süden bleibt es südlich der Donau bis zum Morgen meist trocken. Die Tiefsttemperaturen liegen zwischen 11 und 18 Grad. Im Westen und Nordwesten frischt der Südwestwind kräftig auf. An der Nordsee sind vereinzelt stürmische Böen möglich. Die Aussichten. Morgen gibt es im Norden und Nordwesten bei vielen Wolken wiederholt Schauer. Sonst wechseln sich Sonne und Wolken ab und es bleibt meist trocken. Die Höchsttemperaturen erreichen 20 bis 25 Grad im Nordwesten und 24 bis 29 Grad in den übrigen Regionen. Zum Wochenbeginn ziehen erneut Schauer und einzelne Gewitter durch. Die Temperaturen liegen dann meist zwischen 20 und 27 Grad. Soweit zum Wetter, kommen Sie gut durch die Nacht.
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2: Das Wetter. Von Westen her ziehen dichte Wolken mit Regen über weite Landesteile, an der Nordsee teils länger anhaltend und vereinzelt mit Gewittern. Im Süden bleibt es südlich der Donau bis zum Morgen meist trocken. Die Tiefsttemperaturen liegen zwischen 11 und 18 Grad. Im Westen und Nordwesten frischt der Südwestwind kräftig auf. An der Nordsee sind vereinzelt stürmische Böen möglich. Die Aussichten. Morgen gibt es im Norden und Nordwesten bei vielen Wolken wiederholt Schauer. Sonst wechseln sich Sonne und Wolken ab und es bleibt meist trocken. Die Höchsttemperaturen erreichen 20 bis 25 Grad im Nordwesten und 24 bis 29 Grad in den übrigen Regionen. Zum Wochenbeginn ziehen erneut Schauer und einzelne Gewitter durch. Die Temperaturen liegen dann meist zwischen 20 und 27 Grad. Soweit zum Wetter, kommen Sie gut durch die Nacht.
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